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4: È il pronuncio OSC?
3: Sì, ma se vuoi continuare in francese,
4: on dit OSC. Il faudra souligner qu'il s'agit du sigle pour l'organisation socio-psychiatrique cantonale située à Mendrisio au Tessin. Depuis 2013.
5: 2013? 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Dann versteht uns der große Teil der Radiohörerinnen und Radiohörer. 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
4: Parfait, allora je continue. 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
6: Activités de Casvegno? Jolololo, die Franzosen sprechen immer in Reimen und meinen nie etwas Konkretes. Wir schließen diese Sendung ab und informieren euch über den Kern dieser Aktivität. In jeder Episode wird ein Thema von Interesse entwickelt in Zusammenarbeit mit dem Redaktionsteam der Wochenzeitung Agora, ein Blatt, das innerhalb des Parco di Casvegno produziert wird.
3: Ecco, ce l'abbiamo fatta.
4: Oui, c'est gagné.
5: Oh ja, wir haben es geschafft.
3: Arrivederci da.
4: Au revoir da.
6: Auf Wiederhören von
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Konzentrisch streifen Ringe Richtung Rand, wo ich nicht länger stehe mittendrin. 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Jeweils im selben sehe ich mich, den Kreis als Augenblick. Ich renne nicht. Ich komme an, das Ende der Anfang. Stehe mittendrin.

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Wie dieser Spiegel aufs Gefüge zeigt, das um uns kreist, in Ringen. Zeit.